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1: Rügen ist ein hervorragendes Reiseziel, das zu jeder Jahreszeit besondere Vorzüge bietet. Die größte deutsche Insel, begeistert durch ihre abwechslungsreiche Natur, langen Sandstrände und kulturelle Vielfalt. Rügen vereint traumhafte Landschaften mit einer beeindruckenden Küstenlinie. Die berühmten Kreidefelsen im Nationalpark Jasmund bieten spektakuläre Ausblicke auf die Ostsee. Dort gibt es auch ein sehr interessantes und anschauliches Naturerlebnismuseum für die ganze Familie. Kilometerlange Strände, Bottengewässer und malerische Fischerdörfer machen die Insel ideal für Natur- und Strandliebhaber. Zudem locken charmante Seebäder wie Binz, Selin und Göhren mit historischer Bäderarchitektur, gemütlichen Cafés und einer entspannten Urlaubsatmosphäre. Auch kulturell hat Rügen einiges zu bieten. Das Jagdschloss Granitz, der Koloss von Prora und zahlreiche Museen erzählen spannende Geschichten aus Vergangenheit und Gegenwart. Veranstaltungen wie die Störtebeker Festspiele ziehen jedes Jahr viele Besucher an und bieten ein unvergessliches Erlebnis. Die aufblühende Natur, Rapsfelder und ruhige Strände laden im Frühjahr zum Wandern und Radfahren ein. Der Sommer ist perfekt für einen Badeurlaub, Wassersport, lebendige Strandpromenaden. Das Wasser der Ostsee ist angenehm erfrischend und die Sonne scheint häufig. Die Insel zeigt sich im Herbst farbenprächtig, ideal für ausgedehnte Spaziergänge an der frischen Meeresluft. Weniger Trubel sorgt für eine entspannte Atmosphäre. Und wer Ruhe sucht, findet im Winter auf Rügen eine fast meditative Stille. Wellnesshotels und Saunalandschaften in den Seebädern machen die kühle Jahreszeit sehr erholsam. Die Insel Rügen ist somit das ganze Jahr über ein vielfältiges Reiseziel, das Natur, Kultur und Erholung harmonisch miteinander verbindet.
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1: Wie spart man bei der Urlaubsplanung am effektivsten? Klar, wenn man die Möglichkeiten hat, sind Reisen außerhalb der Hauptsaison mit am günstigsten. Auch bei Flügen unter der Woche kann man einiges an Geld sparen. Frühbucher- und Last-Minute-Angebote kann man vergleichen und wenn man Glück hat, hier zuschlagen. Generell, wenn man sich für ein gewisses Hotel entschieden hat oder eines im Blick hat, kann man verschiedene Portale nutzen und dort eben auch Preisvergleiche vornehmen. Man kann Preisalarm aktivieren, man kann Newsletter abonnieren. Und es gibt bei einer Buchung auch gewisse Buchungsportale, wo man ein gewisses Cashback oder Bonusprogramm vorfindet. Wenn man auf etwas Komfort verzichten kann, dann sind natürlich Ferienwohnungen und Hostels günstiger als manche Hotels. Langzeitbuchungen und Gruppenrabatte kann man gegebenenfalls nutzen. Wenn man dann dort vor Ort am Reiseziel ist, sind öffentliche Verkehrsmittel günstiger als Taxis oder Mietwagen. Hier lohnt es sich natürlich, wenn man sich vorher informiert, genauso wie bei Rabattkarten für Bahn und Busse. Bei Mitfahrgelegenheiten sollte man sicherlich etwas auf das Land aufpassen, zwecks der Sicherheit dort vor Ort. Reiseversicherungen werden bei jeder Buchung angeboten, allerdings sollte man sich hier gut überlegen, braucht man es, hat man bereits vielleicht schon eine, ist es in diesem Fall vielleicht eher überflüssig. Wenn man dann vor Ort etwas bezahlen möchte, dann sollte man auf Währungs- und Kreditkartengebühren achten. Informiert euch einfach nochmal vorher, wenn ihr bereits eine Kreditkarte habt, ob dort gegebenenfalls Gebühren für Geldabhebungen oder eben Bezahlungen vor Ort anfallen.
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1: Welche Reiseziele gelten in diesem Jahr als Geheimtipp? In der albanischen Riviera finden Urlauber traumhafte Strände, türkisfarbenes Wasser und charmante Küstenorte. Dort ist es weniger touristisch als in Griechenland und daher gibt es noch recht günstige Preise. Ebenfalls deutlich preiswerter im Vergleich zu Österreich und der Schweiz sind die slowenischen

0: Alpen. Perfekt für Outdoor-Fans, Wandern, Radfahren und Skifahren in einer intakten Natur. Viele Seen und Täler sind auch dort echte Naturjuwelen. In Asturien in Spanien befinden sich eine wilde Atlantikküste, grüne Landschaften und idyllische Fischerdörfer. Ideal für alle, die Spanien ohne Massentourismus erleben wollen. Auch die Kapverden, einer Inselgruppe im Atlantik mit stabilen Temperaturen, schwarzen und weißen Sandstränden, sind ideal für entspannte Auszeiten und Wassersport ohne riesige Touristenzahlen. Kirgisistan fasziniert mit unberührter Berglandschaft im Tien-Shan-Gebirge, Nomadenkultur und Trekkingrouten wie um den Songkul-See. Usbekistan lockt mit interessanten Städten wie Samarkand und Bukhara. Dank neuer Hochgeschwindigkeitszüge und einfachem E-Visa ist das Land zugänglicher als je zuvor. Die Azoren in Portugal werden als Hawaii Europas gefeiert, mit verschiedenen vulkanischen Kratern und interessanten heißen Quellen. Und Ruhe und Erholung finden Urlauber auch auf der Insel Vis in Kroatien. Diese bleibt autofrei und bietet viele neue Rad- und Wanderwege.
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2: Ciao, ni hao, vitam oder wie man hier bei uns im Norden sagt, moin zu einer neuen Folge von Gefühlsecht, die Podcast-Show. Und ich weiß nicht, ob ihr euch daran erinnern könnt, in einer der letzten Folgen bin ich in die USA gereist, also per Skype in die USA gereist und habe mich dort mit Carina getroffen. Und wir waren so in Nashville und Detroit und Lynchburg versunken in Erinnerungen und tollen Erlebnissen, dass die Podcast-Sendung auf einmal so schnell fertig war, dass wir gesagt haben, wir haben ganz, ganz tolle Reisen noch gar nicht gemacht. Und das wollen wir mit euch heute nachholen. Und deswegen ist sie wieder da. Hallo Carina.
3: Hallo Andreas. Ja, freut mich, dass ich wieder dabei sein darf.
2: Ich freue mich auch. Ich freue mich, weil ich kann mich daran erinnern, dass ich beim letzten Mal an deine Lippen gehangen habe. Das ist, mich hat's geflasht, mit dir durch einen Teil, wirklich einen kleinen Teil der riesen USA zu fahren. Vielleicht wird das ja fast eine monatliche Ausgabe, je nachdem, wie lange wir gleich über die nächsten Städte sprechen. Wir gucken mal. Und du kommst ja tatsächlich auch noch ein bisschen rum. Du bist ja noch ein bisschen in den USA, oder? Also weißt du, wie lange du jetzt noch da bist? Also du bist schon seit 2,5 Jahren da, hattest du beim letzten Mal erzählt?
3: Genau, ich habe, momentan sieht es so aus, dass ich Ende diesen Jahres, also Ende 2021, wieder zurück nach Deutschland komme. Aber ich muss mal schauen. Das hängt natürlich ein bisschen davon ab, was für eine Anschlussstelle ich in Deutschland dann bekomme. Aber ich will auch mal ein bisschen schauen, wie das mit Covid und so wird, weil das hier doch deutlich entspannter ist, als ich das von Deutschland mitbekomme.
2: Also auch das ist das so, ja?
3: Ja.
2: Also wir sehen uns ja über Skype gerade, wie ich bei dir mitbekomme, also Friseure scheinen offen zu haben, also du bist top frisiert, ich im Gegenteil habe gefühlt ein Vogelnest auf dem Kopf. Also erzähl mal ein bisschen, wie ist das da bei euch in den USA, also vor allen Dingen bei dir in Michigan?
3: Es ist eigentlich gut auszuhalten, also wir haben auch Einschränkungen und wir haben auch im März, April mal Ausgangssperre und sowas gehabt, aber seitdem ist die Gouverneurin hier ziemlich, meiner Meinung nach, ziemlich gut darin, eine Balance zu finden zwischen dem Schutz gegen Covid, also die Bevölkerung vor dem Virus zu schützen, aber auch die Wirtschaft nicht zu vergessen und den Leuten auch was für mentale Gesundheit zu bieten. Also was ich teilweise manchmal aus Deutschland höre, ist, dass Leute wirklich darunter leiden, dass sie nicht raus können, dass nichts auf ist, dass man langsam auch nicht mehr weiß, was man machen soll, weil man hat schon alles gemacht. Die Puzzle sind mal alle ausgepuzzelt und stricken kann auch mittlerweile jeder und Bananenbrot hat auch schon mal jeder gemacht. Da bin ich jedoch sehr froh, dass ich mehr Möglichkeiten habe. Und es ist wirklich alles verantwortungsbewusst, so wie ich das jetzt also es ist meine persönliche Meinung, mein Disclaimer, klar, weil das natürlich auch die Gemüter manchmal erhitzt. Ein Beispiel zum Beispiel, was ich mache, ich gehe zum Yoga und das ist im Studio, also die haben im Studio Yoga-Klassen, die haben allerdings aus so Plastikfolien, so wie Duschvorhänge sieht es aus, eigene Bereiche gebaut. Also man ist dann in diesem Yoga-Raum und hat aber seinen eigenen abgeschirmten, geschlossenen, also das ist wirklich von oben bis unten komplett zu, hat man da seinen Bereich, in dem man Yoga macht. Man muss trotzdem eine Maske auflassen, also das kommt dann noch als Schutz dazu, aber diese Bereiche, die sind auch wirklich mit diesen überlappenden Vorhängen so geschlossen. Nach jeder Stunde werden die abgewischt und desinfiziert mit Desinfektionsmittel. Und da denke ich, das ist ein guter Trade-off oder eine gute Balance zwischen, die Leute können was machen, aber wir tun trotzdem das Möglichste, um alle sicher zu halten. Und dann vorher natürlich Fieber messen und das ganze
2: Tada, was man da machen muss. Aber es ist zumindest ein Plan und es gibt ein bisschen Hoffnung dann, ja. Weil ich habe hier in Deutschland so mittlerweile das Gefühl, das ist irgendwie alles planlos. Friseure dürfen demnächst wieder aufmachen. Nagelstudios müssen geschlossen bleiben, Baumärkte dürfen wieder öffnen, ein Einkaufszentrum muss geschlossen bleiben. Also das ist, hier fühlt sich das immer so ein bisschen nach Willkür an. Wie gesagt, wie du schon gerade gesagt hast, meine persönliche Meinung, alles gut, ja, wir müssen die Leute schützen, aber vielleicht müssen wir auch langsam mal gucken, wie machen es andere. Und du sagst ja, USA scheint es ja ganz gut zu machen. Wir müssen vielleicht gar nicht so weit.
3: Also
2: Michigan. Entschuldigung, Michigan scheint es ganz gut zu machen.
3: Jeder Staat macht hier sein eigenes Ding. Und ich meine, die Fallzahlen haben ja auch gezeigt, es ist nicht alles toll, was wir hier gemacht haben. Und gerade am Anfang war das, glaube ich, eine Katastrophe. Aber zumindest Michigan, was ich so mitkriege, empfinde ich als besser. Ob das besser ist, werden wir wahrscheinlich erst nach 1000 Studien in 10 Jahren wissen, aber...
2: Ja, genau. Sag mir ganz kurz, nur für mich zum Einschätzen, Michigan republikanisch oder demokratisch geprägt?
3: Teils, teils. Ich glaube, jetzt bei der letzten Wahl haben die Demokraten gewonnen. Es ist meistens so, dass größere Städte, also so wie Detroit und Ann Arbor auch, die sind demokratisch, aber die abgelegenen Dörflein und Gegenden, die sind dann in der Regel republikanisch.
2: Ja. Wir sind zusammengekommen, nicht um über Politik zu sprechen, das haben wir jetzt gemacht, Einstieg, aber wir wollen tatsächlich mit dir die Reise ein bisschen weitergehen. Wo möchtest du mit uns, so rum ist es vielleicht besser, als nächstes hinreisen? Wollen wir in den Norden von Michigan? Da gibt es ein kleines Städtchen, was ich bei dir auf der Internetseite, auf der Instagram-Seite gesehen habe. Das verlinke ich natürlich auch. Die ZuhörerInnen auch bei dir natürlich nochmal drauf gucken können. Da gibt es ein kleines Städtchen, das nennt sich Traverse City. Ist das richtig?
3: Genau, ja. Das ist.
2: Da warst du auch.
3: Da war ich auch. Das ist gar nicht so weit. Das sind, glaube ich, 3,5 Stunden von hier oder 4. Das ist am Ringfinger. Ich weiß nicht, ob das ist so, was die Michigander nennen, die sich machen. Wenn du deine Hand anschaust, ist der Daumen. Da gibt es ja auch, Michigan hat so einen Daumen und die nutzen quasi die Hand immer, um zu zeigen, wo das ist. Und ja, Traverse City ist im Grunde an der Spitze vom Ringfinger.
2: Ja, stimmt.
3: Genau, da ist es. Ja. Da oben am Lake Michigan. Das ist eine recht kleine Stadt. Für Michigan ist sie groß, aber ich glaube, so im Vergleich zu anderen Städten in den USA ist sie recht klein. Trotzdem ganz süß. Das ist eine Küstenstadt. Ich hatte da so ein bisschen das Gefühl, ich wäre so auf Sylt oder Föhr oder sowas. Also so eine maritime Stadt. Da gibt es auch einen Yachthafen. Das liegt direkt am Lake Michigan. Ist ein See, aber im Grunde sieht es aus wie ein Meer.
2: Ja, absolut.
3: Genau, und ja, die haben so eine kleine Einkaufsstraße, da ist auch viel mit so, wie man das aus Sylt kennt, diese ganzen maritimen Ankermotive und Geschäfte, wo man dann Strandtaschen mit Ankern kaufen kann und diese ganzen Sachen.
2: So ein bisschen, wenn ich dich kurz unterbrechen darf, so seetechnisch muss man sich das vorstellen wie in Holland das Eisemeer. Also so ragt das da so ein bisschen rein, ja, und am oberen Teil des Eisemeers, also des Lake Michigans in dem Fall, würde dann Traverse City liegen. Also nur, dass die Leute, die zuhören, sich das so ein bisschen vorstellen können. Ja, Wahnsinn. Mhm. Aber die meisten haben wahrscheinlich schon eine USA-Karte geholt und sind auf Michigan gegangen und wissen, wo wir uns befinden. Okay, ja, cool. Und das kleine Küstenstadt.
3: Genau, das ist so eine kleine Küstenstadt und ist unter anderem bekannt für eine ganz oder verhältnismäßig große Künstlerszene. Das fand ich ganz spannend. Die haben im Sommer auch viele so Kunstmärkte und lokale Künstler jeglicher Art, die da sich angesiedelt haben. Und die sind auch ziemlich bekannt für Kirschen. Das ist so die Cherry Capital von Michigan. Ich weiß nicht, ob es auch von den USA ist.
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2: Da muss also ich passen, aber...
3: Da habe ich tatsächlich auch geguckt. Cherry Capital of the World nennen sie sich tatsächlich.
2: Of the World, okay, also, wow.
3: USA halt, ja. Was ja. Heißt das hier nur USA? Nein, wir machen es weltweit. Ja?
2: Genau.
3: Das stimmt. Also für alle, die des Englischen nicht mächtig sind, die Kirchstadt praktisch.
2: Genau,
3: also
2: Kirchenhauptstadt der Welt.
3: Ja.
2: Ja, das sieht wunderschön aus.
3: Das wollte ich gerade sagen, das hast du auch gesehen. Also warst du da, als die Kirschblüten geblüht haben?
2: Nee, ich war im Sommer da. Da war das schon vorbei. Aber man sieht trotzdem die ganzen Plantagen und das sieht super schön aus. Ich würde es gerne sehen. Vielleicht schaffe ich es dieses Jahr da mal hin, während der Kirschblütenzeit. Aber auch so ist es einfach diese großen Plantagen mit den Bäumen und ja, sieht super schön aus. Gerade dann auch, teilweise geht es so, Berge ist ein bisschen übertrieben. Das sind so Hügel mehr. Geht es so Hügel hoch. Und dahinter sieht man dann dieses Türkise vom Lake Michigan und sowas. Das sieht super schön aus.
3: Cool. Kann man bestimmt fototechnisch bei dir bei Instagram sehen, oder? Hast du sowas fotografiert auch?
2: Ich habe die Kirschbäume nicht, aber ich habe Weinhügel habe ich, glaube ich, Weinhügel drauf. Die gibt es auch da oben, genau.
3: Für alle, die sagen, Mensch, Kirschbäume ist ja toll. 3 Millionen Kirschbäume sollen tatsächlich in Traverse City stehen. Das ist schon Wahnsinn. Also wenn die alle blühen, ich glaube, das würde sich lohnen. Und das ist ja wie eine Reise von hier, Hannover, bis Berlin, also 3 Stunden bist du da. Also du hast gesagt, 3 bis 4 hast du so ungefähr gesagt, ne?
2: Genau, 3,5 oder sowas sind es, glaube ich. Mhm. Ich will es auf jeden Fall noch machen und ich muss es ja dieses Jahr machen, wenn ich tatsächlich zurückgehe. Aber es gibt so viel zu tun und so wenig Zeit.
3: Ich merke schon, du bleibst noch. Ich habe das im Gefühl.
2: Ja, mal sehen. Ich freue mich auch, es ist so bittersweet. Ich freue mich auch auf zu Hause, aber die USA sind schon toll, was man vielleicht merkt an meinen Erzählungen.
3: Ganz kurze Frage dazu. Bist du zwischendurch, also in den 2,5 Jahren, aber auch schon wieder zu Hause gewesen, oder? Auf Heimatbesuch?
2: Ich war 2018 und 19 Weihnachten zu Hause. Und dann jeweils... Nee, ich war einmal noch zwischendrin. Und dann jetzt seit Corona nicht mehr.
3: Mhm.
2: Okay. Offensichtlich.
3: Ja, dann kann ich das nachvollziehen, dass man auch irgendwann nochmal wieder gerne in die Heimat zurück möchte. Ja. Sag mir, wo du mit uns als nächstes hinreisen möchtest.
2: Ich glaube, wir hatten Chicago noch auf der Liste. Das liegt auch am Lake Michigan. Also wenn man das Eismeer oder Lake Michigan einfach weiter runterfährt und an der anderen Seite wieder ein Stückchen hoch, kommt man nach Chicago. Auch fantastische Stadt. Gefällt mir sogar ein bisschen besser als New York, muss ich sagen. New York City.
3: Oh, jetzt wird spannend und hätte ich keine Kopfhörer auf, würdest du sehen, wie ich meine Ohren spitze. Was macht Chicago? Im Übrigen die drittgrößte Stadt der USA, um das nochmal eben ganz kurz mit auf den Weg zu geben. Was macht Chicago schöner oder interessanter als New York?
2: Ich glaube, ein Stück spielt da auch wieder rein, dass New York einfach so überpräsent ist. Jeder, der aus, nicht jeder, aber überspitzt gesagt, jeder, der aus Deutschland oder aus Europa in die USA fährt, New York City, Florida oder Kalifornien, das ist so das, was man hört. Chicago ist ähnlich wie New York. Man hatte auch diese riesigen Wolkenkratzer, da gibt es auch Gebäude, wo man hochfahren kann. Also dieser Sears Tower, so heißt der, glaube ich. Das ist sowas wie das Empire State Building. Da fährt man halt hoch und kann sich die Stadt angucken. Ich finde, dass Chicago nochmal einen anderen Vibe hat, eine andere Atmosphäre. Auch dadurch, dass es wieder am Lake Michigan liegt, ist es halt sehr, nicht maritim, aber... Man hat halt immer diesen riesigen See und ich weiß nicht, ob du da mal Fotos von gesehen hast. Das Wasser ist halt richtig türkisblau. Das ist nicht so ein dreckiges, wie man das manchmal schon mal so sieht, sondern das ist
3: so ein bisschen Südsee-Flair wassertechnisch. Mhm.
2: Genau, und das ist immer so präsent. Also egal, wo man in der Stadt ist, auch wenn man diese Türme da hochfährt und sich das anschaut, man hat immer dieses Wasser, was so eine besondere Atmosphäre erschafft. Und ich finde, Chicago an sich ist auch von der Architektur her und von den Leuten her ein gutes Mittelmaß. Also es gibt Und Mittelmaß, das muss ich vielleicht erklären, das ist in den USA sehr schwer, ein Mittelmaß zu finden. Hier ist alles extrem. Also auch überspitzt gesagt, man hat hier natürlich schon Mittelmaß, aber als ich hier hingekommen bin, hatte ich das Gefühl, es gibt extrem arme Leute und es gibt extrem reiche Leute. Da ist wenig in der Mitte. Wenn es dir gut geht, dann bist du reich, wenn es dir schlecht geht, bist du arm. Es gibt extrem enge, große Städte und dann gibt es extreme Weiten, wo einfach mal nichts ist. Also Michigan, Upper Peninsula, da ist noch nicht mal Handyempfang. Da fährt man 2 Stunden durch den Wald und da ist nichts, gar nichts.
3: Okay, das ist Wahnsinn. So,
2: für mich war das so, wow, das, da ist so nicht, ja, es fehlt manchmal so dazwischen irgendwie was. Und auch New York City ist extrem groß, extrem hoch. Das, so die Diversität dort an, von den Leuten, die dort sind, ist so hoch, dass es schon irgendwie ein bisschen überwältigend ist. Wo das hingegen in Chicago so ist, dass da auch viele internationale Leute wohnen, viele verschiedene Leute. Da gibt es auch eine schwulen Lesben-Szene. Aber es ist nicht so überwältigend, dass man gar nicht mehr weiß, wo muss ich denn jetzt hier hingucken, und von überall prasseln diese Eindrücke auf einen ein. Deswegen empfinde ich Chicago als wow, aber nicht so viel wow, dass es schon wieder zu viel wird. Und ja,
3: also man geht nicht immer, man geht nicht durch die Stadt. Also so stelle ich mir New York vor, dass du da durchgehst und irgendwie an jeder Straßenecke irgendwie geflasht bist von was Neuem, sondern bei so, wenn ich dich so richtig verstehe, gehst du durch Chicago und hast einfach so ein durchgehendes, gleichmäßiges Wow, irgendwie, Mensch, schöne Stadt, ohne dass man irgendwie von einem Heiler zum nächsten rennen muss. So.
2: Genau, es ist ein bisschen entspannter und man hat mehr Zeit, das wirklich zu verarbeiten, was man da gesehen hat. Als ich in New York war, ich war da 2012 das erste Mal 4 Wochen, danach war ich fix und fertig. Das war super toll, aber es ist halt viel. Und Chicago ist auch eine wunderschöne Stadt, also das soll jetzt hier nicht so rüberkommen, als wäre das langweilig. Aber für mich fand ich das angenehmer, weil es entspannter war. Ich hatte mehr Zeit, ich bin da durchgelaufen, oh schön, ja, ganz unterschiedliche Architekturen, modern, aber auch viele alte Sachen, tolle Barszene dort, auch mit teilweise Live-Musik und
3: ja, und so. Das ist vielleicht auch ganz gut, dass man das nochmal sagt. Also Chicago ist ja tatsächlich auch eine geschichtsträchtige Stadt. Zum einen muss man sagen, gehört nicht zum Bundesstaat Michigan, sondern liegt tatsächlich schon im nächsten Bundesstaat Illinois.
2: Im übernächsten sogar, genau.
3: Im übernächsten dann sogar schon, okay,
2: krass. Man fährt von Michigan kurz durch Indiana durch und dann wieder hoch. Und es liegt ganz im Süden von Illinois, ja.
3: Ja, genau, nur dass man das nochmal hat. Und natürlich riesig bekannt durch das gleichnamige Musical Chicago. Glaube ich, kennt der ein oder andere, zumindest hat er schon mal reingeguckt. Und natürlich so eine der bekanntesten Personen irgendwie aus Chicago, so aus der früheren Zeit, aus der Prohibitionszeit, irgendwie Al Capone, also einer der großen Gangsterbosse, der in Chicago ja gewütet hat, nenne ich es mal. Und von der Musik, wir haben ja im letzten Podcast ganz viel über Musik gesprochen, um da auch nochmal den Bogen hinzukriegen. Louis Armstrong, einer der größten Jazz-Pianisten, Trompeter überhaupt. Also Chicago ist schon auch die Stadt des Jazz.
2: Ja, da gibt es einige Clubs. Das habe ich jetzt nicht so verfolgt, als ich da war. Aber ich war bestimmt nicht das letzte Mal da. Also das nehme ich gerne nochmal mit und guck mal, ob ich da was finde beim nächsten Mal.
3: Tatsächlich ist Jazz auch nicht so meine Richtung. Ich habe dann gesehen, dass aber unter anderem auch die Blues Brothers aus Chicago kommen. Ja, die kennt man ja tatsächlich auch. Kanye West.
2: Ja, der hat hier dieses aus Chicago. Lied, hieß das denn Homecoming, glaube ich? Das habe ich gehört und habe mich gefragt, was redet der da immer von Lake Michigan? Und dann habe ich das mal nachgeschaut. Das ist tatsächlich eine Hommage an Chicago.
3: So, guck. Und eine Band aus meiner Zeit, auch so ein bisschen rockig, grunchig, die Smashing Pumpkins kommen aus Chicago. Ja, also Wahnsinn. Es kommen natürlich noch viele andere. Also ein ganz, ganz großer, den jedes Mädchen kennt. Walt Disney ist geboren in Chicago. Sieht man das irgendwie? Kann man das, also ist das hommagetechnisch? Nein.
2: Nee, nicht so sehr.
1: Wir geben einmal zurück ins Radio, sind aber gleich wieder für euch da.
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2: Chicago ist, also was man sieht, ist Route 66, die fängt dort an.
1: Ja.
2: Da sieht man einiges und ansonsten ist mir Disney da nicht aufgefallen. Das,
3: okay, na gut, der hat sich seine Parks woanders gebaut und nicht in Chicago.
2: Genau.
3: Vielleicht sind sie ihm deswegen ein bisschen böse oder so, wer weiß. Ansonsten, du hast die Gebäude schon angesprochen, habe ich mich informiert. Ripley, Hashtag Werbung, kommt aus Chicago, beziehungsweise hat er den riesen Ripley Tower, also diese Kaugummi-Marke.
2: Genau.
3: Was du schon sagtest.
2: Ich habe das in einem Reiseführer gelesen, dass das Gebäude hat halt eine ganz weiße Front. Und ich habe in einem Reiseführer gelesen, das sollen die weißen Zähne darstellen, die man mit den Kaugummis kriegt oder haben soll. Ob das stimmt, weiß ich nicht, aber fand ich eine spannende Info.
3: Ja, schöne Anekdote. Krass. Und die Stammkneipe von Al Capone, das Green Mill, das soll auch in Chicago, ist auch in Chicago. Da hat er sich häufig rumgetrieben.
2: Das gibt's noch, genau. Ich habe das, glaube ich, auf meiner Liste, da war ich noch nicht, weil das ein bisschen außerhalb ist, wenn ich das richtig in Erinnerung habe. Hoffentlich komme ich da nochmal hin. Das würde ich auch super gern sehen.
3: Ja, das kann ich nachvollziehen. Und ansonsten für jeden Basketballfan natürlich die Chicago Bulls.
2: Mhm.
3: Ja, und die Legende aus meiner Zeit, also ich bin kein Basketballer, ich bin eher Fußballer, aber da kommen wir gleich noch zu, da ist auch eine Legende in Chicago gewesen. Aber bleiben wir kurz beim Basketball. Michael Air Jordan, eigentlich die Basketballlegende aus Chicago.
2: Das wusste ich nicht, wow.
3: Guck.
2: Wieder aber was
3: Michael
2: gelernt.
3: Michael Jordan kennst du?
2: Ja, den kenne ich.
3: Ja.
2: Aber wo der herkommt oder wo der gespielt hat, ich bin nicht so der Sport.
3: Wenn man da Basketball nicht so, wie gesagt, bin ich auch nicht. Ich kenne es halt bloß noch damals zu der Zeit, muss irgendwann in den 90ern gewesen sein, kam mal so ein Film, Space Jam hieß der, animierte,
2: mit hier, Bugs Bunny
3: und sowas animiert sind. Und da hat Michael Jordan mitgespielt und deswegen ist das bei mir hängen geblieben. Ja. Wegen Fußball, die Chicago Fire in der Soccer League dort, da ist tatsächlich ein bayerisches Urgestein auch hingewechselt und hat dort sein Karriereende bekannt gegeben. Im Übrigen der Schweini, der Schweinsteiger.
2: Stimmt, genau, jetzt wo du sagst. Ich habe da mal irgendwo was gelesen.
3: Ja, genau. Also daher für den einen oder anderen ist Chicago da tatsächlich, ich weiß nicht warum, ich habe Chicago immer südlich von New York gelegt und als ich habe dann die ganze Zeit immer Chicago gesucht und war halt immer der Meinung, das ist immer an der Ostküste. Ja, ich weiß nicht, warum ich Chicago an die Ostküste gesetzt habe.
2: Keine Ahnung.
3: Weißt du auch nicht, das
2: weiß
3: ist
2: auch nicht.
3: Sehr gut. Aber klar, da oben, ja, ich habe es dann irgendwann gefunden, ja. Zu Chicago vielleicht noch eine geschichtliche Geschichte, was mit dem 1. Mai zu tun hat. 1. Mai ist nämlich Tag der Arbeit, nicht nur hier bei uns in Deutschland, sondern weltweit. Und tatsächlich kommt dieser Tag der Arbeit, ist aufgrund einer Situation aus Chicago. Nämlich, dort war es 1886 so, Achtung, Geschichte, ja. jetzt könnt ihr kurz auf Toilette gehen, wenn ihr wollt. Oder es interessiert euch tatsächlich, ist Allgemeinwissen. 1886 hat dort die Gewerkschaft nämlich einen großen Streik organisiert. Und der wurde von der Polizei, da wurde von der Polizei hart durchgegriffen, sodass da auch Streikende getötet wurden. Und dann kam es zu einem Riesenaufstand. Das hat ein paar Tage gedauert und das alles war rund um den 1. Mai. Und deswegen feiert man am 1. Mai den Tag der Arbeit aufgrund dieses Aufstandes damals in Chicago in den USA.
2: Wow, okay. Das ist spannend. Wir haben ja noch
3: Geschichtslehrer Janzi.
2: Wir haben in den USA noch mal einen Tag der Arbeit im September irgendwann.
3: Oh.
2: Aber ich weiß nicht, wo der herkommt. Ehrlich gesagt. Hier gibt es ganz verrückte Tage für alles Mögliche.
3: Das glaube ich. Was ist dir noch speziell in Chicago in Erinnerung geblieben?
2: Was ich interessant finde, aber leider auch noch nicht gesehen habe. Ich wollte das letztes Jahr sehen, aber es ist dann leider auch wegen dem Virus ausgefallen. Durch Chicago fließt ein Fluss, der dann in den Lake Michigan mündet. Und jedes Jahr im März zu St. Patrick's Day färben die den grün. Dann ist halt, genau, da gibt es dann diese St. Patrick's Day Parade durch die Stadt. Also normalerweise ohne Virus gibt es diese Parade durch die Stadt und der ganze Fluss wird dann grün gefärbt zu Ehren von Irland, nehme ich an. Und das sieht super toll aus. Auf Fotos habe ich das gesehen, aber leider noch nicht in echt. Ich weiß nicht, ob das dieses Jahr was wird, aber...
3: Wir gucken, wir werden es auf deinem Instagram-Kanal verfolgen. Ja,
2: gerne.
3: Das stell ich mir spannend vor, so ein grüner Fluss. Finde ich gut. Aber Chicago ist doch bestimmt auch so... Al Capone, ist Al Capone nicht auch eigentlich ein Sohn irischer Einwanderer gewesen? Da bin ich jetzt überfragt, da gehört mein Geschichtswissen, hört da auf.
2: Meins auch. Grundsätzlich im Mittleren Westen sind viele Regionen, wo sich ursprünglich europäische Leute niedergelassen haben. Das kann gut sein, dass in Chicago die meisten Iren sind oder sowas, aber da bin ich dann auch raus.
3: However, ja.
2: Right.
3: Schön. Also Chicago auf jeden Fall lohnt sich auch, wenn man da oben in der Gegend ist, auf jeden Fall nach Chicago.
2: Das ist halt alles in der Nähe. Das sind 4 Stunden von hier. Also wenn man schon mal da ist, kann man das alles mitnehmen.
3: Ich könnte mich nicht entscheiden. Also es ist wirklich so viel. Wenn du sagst, man fährt ja noch durch Indiana, da ist Indianapolis noch mit dabei, was man... auch noch besuchen kann. In Ohio sind wir noch bei Columbus, dann ist Louisville nicht weit weg. Pittsburgh haben wir vorhin schon gesagt. Also was heißt nicht weit weg? Aber ne? Also für uns Deutsche ist ja weit weg wäre jetzt Las Vegas. Das wäre aus meiner Sicht weiter weg.
2: Das ist weit, genau.
3: Schön. Wo nimmst du uns noch mit hin?
2: Gute Frage.
3: Danke.
2: Ich glaube, in unserem Vorgespräch hattest du auf meinem Instagram-Kanal auch Colorado entdeckt.
3: Mhm.
2: Das ist jetzt mal fast weit weg. Fahren kann man das schon, aber ich habe ein Flugzeug genommen. Das sind, glaube ich, 20 Stunden oder sowas, die man da unterwegs wäre. Das war auch super schön. Ich bin da mit einem Bekannten von hier, sind wir nach Denver geflogen und haben... 1-2 Nächte in Denver verbracht. Das ist eine Stadt, die hat jetzt keine besonderen Sehenswürdigkeiten nach meinem Kenntnisstand, wo man jetzt sagt, wie in New York, oh, du musst das Empire State Building sehen oder sowas. Ich weiß nicht, ob es sowas in Denver gibt, aber einfach die Atmosphäre der Stadt war auch wieder ganz anders, als ich das bisher in anderen Städten gesehen habe. Aber trotzdem... wirklich schön, wirklich interessant. Was mich persönlich da ein bisschen schockiert hat, ist die Präsenz von Drogen. Ich bin kein Drogenexperte. Man sieht teilweise, dass die Leute was genommen haben, aber was das jetzt ist, kann ich nicht sagen. Ich glaube, viele rauchen da einfach Gras, weil es dort eben legal ist. Und das war nicht aggressiv und auch nicht so wie die Drogenabhängigen, die man aus Deutschland vom Bahnhofseck oder sowas kennt. Also es war gar nicht... so unangenehm, aber es war komisch, weil das überall hing dieser Marihuana-Geruch in der Luft. Und man sieht die Leute, man guckt denen ins Gesicht und sieht halt an den Augen ganz genau, okay, die sind völlig stoned. Aber das war irgendwie
3: sind grad woanders.
2: Ganz locker. Ich war noch nie auf Jamaika, aber so ähnlich, so diesen Vibe habe ich da so mir so vorgestellt. Also das war alles ganz locker, alles ganz chillig, ein bisschen verrückt, ein bisschen komisch. Aber sonst auch eine super schöne Stadt. Auch wieder tolle Barszene. Viele junge Leute, viel so kreative Cocktails und sowas. Also da gibt es auch die Standardsachen, aber so ausgefallene lokale Kreationen.
3: Ja. Also wir müssen nochmal sagen, wir sprechen über die Stadt Denver.
2: Denver,
3: ja,
2: genau.
3: Die im Bundesstaat Colorado liegt.
2: Ja.
3: So. Nicht, dass manche denken, wir sind in der Stadt Colorado. Nein, wir sind im Bundesstaat Colorado in der Stadt Denver.
2: In der Stadt Denver, genau.
3: Genau. Vielen älteren ZuhörerInnen vielleicht bekannt durch die Serie der 80er Denver Clan, mit Blake und Crystal. Ich erinnere mich noch, meine Oma hat es immer geguckt und ich musste mitgucken. Ja, das war tatsächlich die Hölle. Da kommen wir tatsächlich nachher vielleicht noch zu einer anderen Stadt, wo mich die Serie doch deutlich mehr geflasht hat, die den Namen trägt. Aber was Denver ausmacht, beziehungsweise auch Colorado, sind die Rocky Mountains. Warst du bei den Rocky Mountains?
2: Genau, das war der Hauptgrund, wieso wir nach Colorado geflogen sind. Wir wollten Skifahren in den Rocky Mountains. Es war bitterlich kalt. Wir sind da in so einen Schneeblizzard geraten.
1: Wir geben einmal zurück ans Radio, sind aber gleich wieder für euch da. 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
2: Das war so kalt, ich habe das noch nie so kalt erlebt, selbst in Michigan nicht. Aber es war mega. Also man hat das in Denver schon gesehen und es war verrückt, weil in Denver sieht man die Berge. Also man hat diese Skyline von diesen Bergen, die man von Denver aus sieht. Und in Denver waren das 15 Grad, als wir da waren. Also richtig warm. Wir standen da mit unseren Skisachen und haben alles ausgezogen, weil das war schön. Und dann am nächsten Tag sind wir in die Berge gefahren und es fing schon an zu schneien, als wir aus Denver raus waren. Und dann fing es richtig an zu schneien. Und das war halt auch sehr windig. Wir sind gut in dem Ort angekommen. Wir waren in Breckenridge. Wir wollten erst nach Aspen, aber das ist nochmal eine Stunde weiter. Und da haben wir dann gedacht, naja, wir sind nur 2 oder 3 Tage da, so weit dann zu fahren, das...
3: Ganz, ganz kurz, für die ZuhörerInnen noch mal ganz kurz, Aspen, das Skigebiet in den USA. Ja, also ja. Noch mal, ich war tatsächlich noch nie in den USA, aber man merkt ja ein bisschen, ich habe mich mit der ganzen Geschichte, da bin ich ja Fan. Und mein Ziel ist es, ich verrate euch jetzt meinen Traum, irgendwann mit einer Harley-Davidson tatsächlich die Route 66 runterzufahren. Von mir aus kann es auch ein Ford Mustang sein. Also ich bin da nicht wählerisch. Aber eins von beiden und dann die Route 66 deswegen. Aber Aspen, das Skigebiet in den USA. Aber da wart ihr nicht.
2: Nee, genau. Also soweit ich das weiß, da gibt es 3 große. Eins ist Vail, eins ist Aspen und eins ist eben Breckenridge. Breckenridge ist am nächsten dran an Denver. Also es war die kürzeste Fahrt. Das waren zweieinhalb Stunden. Aspen wäre halt noch mal eine Stunde weiter gewesen. Und da haben wir gedacht, naja, das wäre schon cool gewesen. Aber wie gesagt, wir waren nur für ein paar Tage. Und Rocky Mountains ist Rocky Mountains. Deswegen haben wir gedacht, dann bleiben wir in Breckenridge. Das war
3: egal,
2: super süß.
3: Egal, da oder da, das stimmt.
2: Ja. Aspen wäre, glaube ich, auch noch mal deutlich teurer geworden. Das war jetzt schon. Wir haben für einen Tag Skifahren $180 bezahlt. Nur für den Skipass.
3: Und $180 umgerechnet in Euro.
2: Das sind so
3: um die 100. 200.
2: Nee, das ist weniger. 150, 60 vielleicht.
3: Okay.
2: Genau.
3: Ist weniger?
2: Euro ist ein bisschen weniger als US-Dollar, ja.
3: Ja, okay. Ja, das ist ja super. Okay. Aber trotzdem.

0: Spielfilmen, was auch immer sieht.
1: Ja.
0: Das war schon mega. Und dann Après-Ski und sowas gibt es da natürlich auch. Das war cool. Breckenridge ist nicht ganz so Party, was ich persönlich auch nicht haben muss, weil ich kann ganz gut Skifahren, aber wenn ich dann mit Kater da am nächsten Tag wieder los muss, das ist nicht so meins. Aber Breckenridge war auch, da war einiges los, tolle Restaurants, das ist so ein ganz uriges Städtchen. Das ist so ein bisschen so eine Mischung aus Winkelgasse von Harry Potter und so einer ja, Goldgräber, Wilder Westenstadt.
1: So ein bisschen Yukon Bay technisch.
0: Ja, ja, genau, ja. So eine ganz komische Mischung, aber es war super süß. Sehr krass. Schön, hat mir sehr gut gefallen, ja.
1: Aspen, jetzt muss ich überlegen, aber ich glaube im Film Dumm und Dümmer, Jim Carrey, ich glaube, die waren auch in Aspen Skifahren. Bin mir nicht mehr ganz sicher, ich muss da nochmal reingucken. Aber ist egal, ich glaube, da, wo er mit der Zunge am Skilift leben geblieben ist, ich glaube, das war eine Szene. Er hat in Aspen gespielt. Aber ist egal. Rocky Mountains, ja, Wahnsinn, muss man gesehen haben, oder?
0: Also auf jeden Fall, ja.
1: Also es gibt einige Must-Sees und Must-Have. Für mich zählt da eben auch die Rocky Mountains dazu. Die Niagara-Fälle würden für mich noch dazu zählen. Mhm. Ich weiß nicht, warst du da auch?
0: Ja.
1: Genau. Ja, natürlich. Sehr gut. Dann müssen wir da gleich auch noch mal drüber sprechen.
0: Ist auch nur 4 Stunden. Ist alles 4 Stunden von hier irgendwie. Colorado nicht, aber...
1: Ja, Wahnsinn. Okay, also auf nach Detroit ist alles nicht so weit weg. Ja. Krass, ja, also Rocky Mountains muss man mal gemacht haben.
0: Mhm.
1: Liegt da immer Schnee? Eigentlich Schnee, ne?
0: Also nee.
1: Die haben auch,
0: ne. Das ist ja kein, also es ist kein Gletscher, zumindest nicht da, wo ich war. Ich möchte auf jeden Fall diesen Sommer nochmal hin und das im Sommer sehen und da wandern gehen. Das war im Schnee natürlich nicht möglich, aber trotzdem, dieses Skifahren da, das war toll.
1: Das glaube ich. Ich bin tatsächlich nicht der Skifahrer, aber der Wanderer auch. Also ich gehe tatsächlich auch gerne wandern und da hätte ich auch richtig Bock drauf. Und ich glaube, das kann man, das verbinde ich einfach auch mit den USA, dass man da eben toll auch schöne Wanderrouten dann hat, wo man dann durch die Gegend gehen kann und einfach eine Runde morgens vielleicht neben einem Bären aufwacht oder so, keine Ahnung.
0: Das kann passieren, ja.
1: Ja, cool. Noch was in Colorado, Denver, wo du sagst, das muss ich unbedingt erzählen, das war Wahnsinn.
0: Nee, das Skifahren war Wahnsinn genug.
1: Ja, ja.
0: Genau, also wie gesagt, ich war da auch nur 3 oder 4 Tage, 2 davon eben in Denver und dann einen Tag Skifahren und einen Tag An- und Abreise. Mhm. Das war so ein langes Wochenende mal.
1: Wo wir gerade über Winter und Ähnliches sprechen, ich habe jetzt einen ganz, ganz neuen Post bei dir gesehen. Da waren irgendwelche Eiskreationen, die du fotografiert hast, irgendwie... Was hatte das zu bedeuten? Kannst du da was zu erzählen? Also
0: das
1: die meisten Leute denken jetzt, was erzählt was der?
0: Aber der? genau, das war wieder in Michigan, in der Nähe von Ann Arbor, Plymouth heißt das. Das ist auch eine Stadt hier. Michigan ist, also im Sommer macht man Wassersport und im Winter macht man alles, was mit Winter und Eis und so zu tun hat und eben Wintersport. Und das ist ein Festival, das ist jedes Jahr im Februar, wo die Eisskulpturen herstellen, so mit Kettensägen aus so Eisblocks, das irgendwie raussägen und dann wie so Stein.
1: Dann machen die dann den Eiffelturm und sowas, bauen die dann sowas nach in der Richtung.
0: Genau, und das ist eigentlich immer am Wochenende dann so ein Wettbewerb, wer macht die schönste und sowas. Da machen dann auch ganz viele lokale Leute mit. Und ich war aber in der Woche und habe mir nur noch die Ergebnisse angeschaut quasi.
1: Es ist toll, was man da nicht alles machen kann, ist schon Wahnsinn.
0: Ja, super schön.
1: Okay, das war aber nicht in den Rocky Mountains, das war bei dir.
0: Genau, das war hier in Michigan, nicht in Colorado.
1: Schön. Ach Mensch, ich könnte ja stundenlang zuhören. Wir reisen weiter. Wo nimmst du uns als nächstes mit hin? Wollen wir in die Hauptstadt oder wollen wir nach Texas? Was wäre dir lieber?
0: Wir können die Hauptstadt mal kurz abfrühstücken.
1: Okay, ich höre, die Begeisterung hält sich in Grenzen.
0: Washington, ich muss dazu sagen, Washington D.C. an sich ist eine spannende Stadt. Das ist eine sehr tolle Stadt. Ich war nur einen einzigen Tag da. Ich war auf einer Geschäftsreise und habe mir dann halt den kleinen Abstecher gegönnt, nochmal einen Tag in Washington D.C. zu verbringen. Das Problem war, ich wollte unbedingt ins Weiße Haus rein. Ich wollte da unbedingt mal rein. Das ist aber für deutsche Staatsangehörige oder grundsätzlich

0: für alle, die nicht Amerikaner sind, ist es momentan aus Sicherheitsgründen nicht erlaubt. Nicht nur wegen Covid, sondern seit 2001 mit 9/11 haben die das verstärkt und dann ist es immer mal ein Auf und Ab, wo die das erlauben oder auch nicht erlauben. Momentan ist es halt nicht erlaubt, dass man da als Ausländer quasi reinkommt. Deswegen war ich ein bisschen enttäuscht, was vielleicht so ein bisschen damit reinspielt, dass ich Washington D.C. nicht ganz so toll fand. Ansonsten trotzdem eine tolle Stadt. Man kann da natürlich diese ganzen Regierungsgebäude sehen.
1: Bleib noch mal eben ganz kurz beim Weißen Haus. Wenn du schon nicht reingegangen bist, aber du hast wahrscheinlich davor gestanden.
0: Ja.
1: Viele bekannte Freunde von mir, die gesagt haben, ich habe da eigentlich sowas Riesengroßes erwartet und eigentlich ist es kleiner als der Reichstag, ja, also gefühlt. Also es ist eigentlich gar nicht so riesig. Hast du es auch so empfunden?
2: Wir geben einmal zurück ins Radio, sind aber gleich wieder für euch da.
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2: Ja und nein. Also ich verstehe total, wo dieser Eindruck herkommt. Es ist nicht zu vergleichen mit dem Reichstag. Aber man muss sich bewusst machen, das ist ein Wohnhaus. Und als Wohnhaus war es schon gewaltig. Also wenn man sich vorstellt, da wohnt jetzt in der letzten Amtsperiode Präsident Trump mit seiner Frau. Für zwei Leute ist es Wahnsinn. Also wenn man sich halt das als Wohnhaus und nicht als Regierungssitz vorstellt, ist es schon gewaltig. Als Regierungssitz ist es ziemlich popelig, das stimmt.
3: Sehr gut. Okay, aber das Weiße Haus hat dich nicht umgehauen, weil du durftest nicht rein. Gibt es denn irgendwas, was dich in Washington umgehauen hat?
2: Es gibt tatsächlich nichts, was mich umgehauen hat. Was ich auf jeden Fall empfehlen kann, wenn man da mal ist, es gibt ein Museum über das Weiße Haus, das ist auch kostenlos. Das ist eine kleine Ausstellung. Die fand ich sehr, sehr spannend. Also das war ein guter Ersatz dafür, dass ich nicht rein konnte. Da sind viele private Fotos von den vergangenen Präsidenten, wo man dann sehen kann, wie die Weihnachten gefeiert haben. Da sind viele Möbelstücke, die Präsidenten mitgebracht haben und dann dagelassen haben. Da war eine super spannende Dokumentation über Barack Obama und Michelle Obama, die einfach ein bisschen da durchgeführt haben durch das Haus und die erzählt haben, wie sie selber da Familienfeste zum Beispiel gefeiert haben, Geburtstage für die beiden Töchter und so. Das fand ich super spannend, weil das hat dieses Abstrakte von dem Präsidenten mal runtergenommen, sondern es ist im Grunde auch nur eine Familie. Die haben genauso Probleme, genauso Feste. Und das fand ich sehr, sehr schön, die mal so ein bisschen menschlicher zu erleben, als man das normalerweise tut.
3: Das finde ich auch spannend. Ich finde aber gerade auch die beiden, also Michelle und Barack Obama, sind eigentlich die das Ganze für mich einfach nochmal wieder menschlich gemacht haben. Also die das gar nicht so, die auch mal so ein bisschen hinter die Kulissen geblickt haben. Also gerade Michelle Obama. Und wenn man da in beide Biografien mal reinhört oder reinliest, kann ich auch nur empfehlen, wirklich super spannend. Also ganz, ganz interessante Familie, wo ich auch sehr gespannt bin, ob da noch irgendwas in Richtung Michelle Obama passiert in den nächsten kommenden Jahren, was vielleicht eine Präsidentschaft angeht.
2: Das stimmt.
3: Also würde ich wählen und würde ich mich drauf freuen, ja, auf Michelle Obama. Das könnte tatsächlich sehr, sehr spannend sein. Ansonsten, Weißes Haus nochmal eben ganz kurz zurück. Seit 1792 Sitz der Präsidenten in den USA tatsächlich. Unabhängig von den Präsidenten, die du bisher erlebt hast, wo sagst du, das war so aus deiner Sicht der spannendste Präsident für dich?
2: Ja, das ist schwierig zu beantworten. Ich stimme absolut überein. Ich fand Barack Obama super, einfach weil er viel greifbarer war und weil er viel, viel näher war. Ich muss sagen, dass ich, bevor ich selber hier hingezogen bin, schon natürlich wusste, was politisch in den USA abgeht, aber der Bezug dazu war doch ein anderer. Im Grunde, wer da jetzt sitzt, auch George Bush hatte spannende Charakterzüge oder spannende Amtsperioden. Als ich gekommen bin, war ja bekanntlicherweise Donald Trump Präsident. Ich würde tatsächlich sagen, er ist einer der spannendsten, die ich bisher erlebt habe, weil ich eben auch in dem Land war zu der Zeit, wo er Präsident war und weil er auch mal eine Persönlichkeit war, die, oder immer noch nicht, mein Gott, klingt so, als wäre er tot, aber
3: als Präsident,
2: er war Präsident, genau, er war ein sehr spezieller Präsident, den man so noch nicht gesehen hat und den ich sehr einfach spannend fand, zu verfolgen, was er so macht und wie er das Land so leitet.
3: Finde ich gut. Ich finde das auch mal gut, dass man versucht, die positive Seite da rauszuholen und nicht immer draufhaut. Ja? Das haben ja schon einige getan. Und das will ich auch gar nicht weitermachen. Aber Weißes Haus und Präsident ist natürlich auch nicht das Einzige, was Washington D.C. ausmacht. Klar, Regierungsdistrikt, also da passiert schon eine ganze Menge. Für die einen oder anderen, die mal wissen wollen, wie das da so hinter den Kulissen aussehen kann. Ist natürlich fiktiv bei House of Cards. Tolle Serie, wo man aber einfach viel auch über Washington sieht, finde ich. Also um das drumherum. Jetzt mal von der Story abgesehen, die natürlich tatsächlich sehr fiktiv ist. Aber ansonsten befindet sich aber auch der Sitz des Senates in Washington, nämlich das Kapitol. Im Januar weltweit in den Nachrichten gewesen. Wie ist dein Eindruck in den USA? Also wurde das da genauso gehypt, also gehypt in Anführungsstrichen, das Thema jetzt, wie hier in Europa zum Beispiel?
2: Das ist ein sehr komplexes Thema.
3: Dann reißen wir es nur kurz an.
2: Ich glaube, in diesem Podcast, erwähnt, die USA ist ein sehr extremes Land. Da gibt es wenig in der Mitte. Es gibt Menschen, die extrem in diesem politischen Thema stecken. Und dann gibt es aber auch Menschen, denen ist es völlig egal. Nicht völlig egal, aber die sind halt so wie du und ich wahrscheinlich. Die sagen, ja, es ist blöd, was da passiert, aber deswegen hört mein eigenes Leben jetzt nicht auf. Gerade hier in meinem Freundes- und Bekanntenkreis, da sind einige auch Trump-Supporter dabei gewesen, die gesagt haben, ja, völlig irre. Ich finde zwar gut, was der Trump macht, oder vielleicht nicht ihn als Person, aber wofür die Partei steht, was ja auch manchmal verwechselt wird oder vermischt wird. Wenn man die Partei mag, muss man den Präsidenten wählen. Und das heißt nicht zwangsläufig, dass man den Präsidenten auch mag, sondern die unterscheiden da auch, bin ich jetzt Republikaner oder bin ich Demokrat? Und dann mag ich den Präsidentenkandidaten. Das ist auch nochmal so eine interessante Unterscheidung.
3: Das ist auch was, was wir Deutsche uns, glaube ich, ganz, ganz schwer vorstellen können. Dieses politische Denken in den USA ist einfach ein ganz anderes als bei uns. Ja, bei uns, also ich bin ja ein typischer Wechselwähler immer gewesen. Ja, wenn mich auf der einen Seite der Schröder damals bei SPD mitgenommen hat, ja, dann ist es beim nächsten Mal, also ist es jetzt nicht so der Fall, aber dann ist beim nächsten Mal vielleicht die Merkel, da wähle ich dann hin und her. Das ist in den USA tatsächlich bei vielen, vielen anders, weil die sagen, ich bin entweder Republikaner und das bin ich bin von tiefstem Herzen Demokrat oder Republikaner und dann ist mir das eigentlich fast egal, wer da an der Spitze steht und dann wähle ich einfach auch republikanisch, auch wenn da der größte Trottel der Welt steht, sage ich jetzt mal, ohne das auf eine Person zu meinen, aber dann wähle ich halt eben die Person. Da tickt die USA tatsächlich anders. Das hast du auch so empfunden, ja?
2: Ja, und was oft auch in diesen Diskussionen zur Sprache kam, ist, die haben halt nur zwei Parteien, die sie wählen können. Das ist nicht so wie bei uns, dass man sagt, naja, die CDU will ich nicht so ganz, dann wähle ich halt, keine Ahnung, die Freien Wähler oder SPD gefällt mir auch nicht so ganz, dann habe ich noch die FPD und die Linken und die Grünen. Man hat halt hier zwei und wenn man die eine nicht mag, dann muss man die andere wählen. Das ist vielleicht was man auch oft vergisst.
3: Erzähl.
2: Genau, nee, ich wollte zurückkommen zu dem Kapitolangriff.
3: Ja, das wollte ich auch. Sehr gut. Lass uns die Politik weglassen und wieder zurück zu unserer Reise kommen. Kapitol.
2: Genau. Ich hatte das erwähnt, weil ich hier gerade in Ann Arbor eigentlich nichts davon mitbekommen habe. Ich habe das aus Deutschland erfahren, also deutsche Bekannte haben mir das gesagt, dass das überhaupt passiert ist. Ich schaue hier keine Nachrichten und ich schaue auch kein Fernsehen, weil die Fernsehsender hier sehr stark von den Parteien geprägt sind und mir das zu reißerisch ist. Deswegen verlasse ich mich meistens auf neutralere Webseiten im Internet oder sowas. Die hatte ich aber noch gar nicht geschaut und auf einmal kam, oh mein Gott, Bürgerkrieg und bist du sicher und du musst dich beim ausländischen Amt melden und das war eine Welle von Panik, die da wirklich, nicht von allen, aber von einigen aus Deutschland zu mir rüberschwappte, wo ich dachte, Leute, was ist passiert? Ich habe nichts mitgekriegt, ich war einkaufen an dem Tag im Supermarkt, man hat es im Grunde nicht gemerkt in dem Teil, wo ich jetzt bin. Ich kenne andere Leute, die ein bisschen näher an Washington dran waren, die waren bestürzter. Die hatten dann auch tatsächlich Angst, dass das ausschreitet in deren Regionen. Für mich war das wirklich, das ist so weit weg, das ist, als würde in Rom ein Aufstand passieren. Das nimmt man wahr und das ist schlimm und es ist auch auf keinen Fall gut, was da passiert ist. Also ich will das auf gar keinen Fall verharmlosen, aber das hat sich so weit weg für mich angefühlt, dass ich da eigentlich ich habe das dann verfolgt, was dann noch so weiter passiert. Und klar habe ich auch ein bisschen im Blick gehalten, breitet sich das tatsächlich im Land aus. Aber dass mich das jetzt eingeschränkt hat oder dass die Leute hier total erschrocken und bestürzt waren und dass das das tägliche Leben beeinflusst hat, das war überhaupt nicht der Fall. Das kam dann tatsächlich eher aus Deutschland rüber.
1: Wir geben einmal zurück ans Radio, sind aber gleich wieder für euch da. 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
1: Ja, okay. Tja, es hat sich ja auch, so wie es momentan aussieht, etwas zum Guten entwickelt. Aber machen wir weiter mit unserer kleinen Reise und lassen tatsächlich die Politik einmal hinter uns. Bleiben aber trotzdem noch mal in Washington, weil auch dort finde ich ein sehr interessantes Monument. Jetzt habe ich es auch schon fast genannt, ist das Lincoln Memorial. Hast du da vorgestanden? Weil das ist tatsächlich, aus meiner Sicht, kommt mir das immer riesig vor.
2: Das war riesig. Das habe ich mir auch angeschaut. Ich glaube, ich habe sogar ein Foto davon. Das fiel so in die Kategorie, ja, habe ich gesehen, ehrlich gesagt.
1: Okay, sehr gut.
2: Was ich wirklich gerne...
1: Ja.
2: Ja, ich war, also genau, was ich gerne gesehen hätte, und leider war das geschlossen an dem Tag, da gibt es diese... Oh Gott, diese Gesellschaft, diese Science-Gesellschaft.
1: Ah, da bin ich raus.
2: Ja, müsste ich nachreichen. Da gibt es auf jeden Fall einen, einen Hauptsitz von einer wissenschaftlichen Gesellschaft, die ein großes Museum haben. Das ist so ein Science-Wissenschafts-Naturmuseum.
1: Ah, okay.
2: Mhm. Das hätte ich gerne gesehen. Ich glaube, die veröffentlichen auch viel in... so Sachbücher, und die haben auch viel in National Geographic und diese ganzen Fachmagazine.
1: Ah, okay.
2: Das hätte ich gerne gesehen, aber das war leider zu.
1: Okay. Ja, dann verlassen wir den kleinen Ausritt in die Hauptstadt Washington D.C. und kehren, und dann machen wir da tatsächlich den Bogen zu dem, was du mir im Vorfeld gesagt hast, eigentlich als sehr spannend empfunden hast, nämlich deine Reise nach Texas. Mhm. Und wenn man nach Texas fährt, kommt man am Dallas nicht vorbei. Und wenn man nach Dallas fährt, kommt man tatsächlich auch an J.R. Ewing nicht vorbei. Das ist nämlich die zweite Serie, die ich mit meiner Oma gucken musste. Und J.R. war für mich tatsächlich als kleines Kind schon immer ein Name, ja, gespielt von Larry Hagman. Gott hab ihn selig. Da geht's natürlich, Dallas ist die Ölstadt, oder? Also da geht's rein um Öl. Oder wie hast du das empfunden? Oder sagst du, kurze Frage noch dazu, Dallas ist eigentlich gar nicht zwingend Texas, sondern Texas ist noch viel mehr als Dallas.
2: Ich war nur in Texas, nur in Dallas bisher. Deswegen kann ich die letzte Frage nicht richtig beantworten. Ich bin aber überzeugt davon, dass Texas weitaus mehr ist als nur Dallas. Ich werde demnächst so um Ostern herum nach Austin und Houston fahren und mir das mal angucken. Da stelle ich dann gerne ein Update auf meiner Instagram-Seite oder sowas, wie das war.
1: Sehr gut. Oder wir machen noch mal einen Punkt, weil Houston, das muss man noch mal dazu sagen, eigentlich auch ein Begriff, ja, und zwar folgender Satz, der die Menschheit prägte: Houston, we have a problem. Ja?
2: We have a problem.
1: Was das damit auch zu tun hat und auf sich hat, das verraten wir tatsächlich dann erst in der dritten Folge, die wir vielleicht aufnehmen.
2: Wow, so. Okay. Genau, deswegen Dallas. Ich war auch da beruflich, ja. Deswegen war ich nur 2 Tage in Dallas. Das war spannend. Das war zum einen spannend, weil Dallas als Stadt an sich sehr schön ist. Im Vergleich zum Norden, also so Michigan und Chicago, ist Dallas neuer. Mir ist sofort aufgefallen, die sind viel reicher als jetzt Michigan zum Beispiel. Die Straßen sind nagelneu in super Qualität. Da ist kein Schlagloch oder da gibt es keine... Löcher in der Straße oder sowas. Alles sieht super neu aus, auch wenn es nicht so neu ist. Ich hatte den Eindruck, das kann ein bisschen subjektiv sein, aber dass da alles so auf Hochglanz poliert ist, mit viel Glas und viel Stahl und alles irgendwie, ja, so ein bisschen shiny, wie man hier so sagt. Das war schon mal so, was so mein erster Eindruck von der Stadt war. Die Stadt selber, da habe ich wenig mit Öl gesehen. Ich glaube, das ist tatsächlich eher dann im Umland zu sehen, wo auch nichts ist. Also da ist plattes Land, was man... Ich habe es nur erahnen können, aber ich habe so eine Vorstellung davon bekommen, was man manchmal in so Westernfilmen oder so sieht. Dieses unendlich weite, flache Land, wo einfach dieser braune Staub ist und sowas.
1: Ja, also ja. So, und dann ab und zu mal so ein rundes Teil so durch die Gänge fliegt.
2: Ja, genau, praktisch. Was da so durchrollt. Also so krass war es nicht da, aber das hat so, ich hatte so das Gefühl, ich kann das erahnen, dass das danach so ist, wenn man weiter rausfährt. Ja. Dallas ist auch viel Auto, oder was heißt viel Automotive, aber war da auch sehr präsent. Da ist das riesengroße, nagelneue Toyota Headquarters. Das ist
1: Hashtag Werbung.
2: Hashtag Werbung, genau. Das ist ein riesengroßer Campus, der ein kleines bisschen außerhalb von Dallas ist, aber dadurch auch sehr präsent in der Region, weil der auch, denke ich mal, viele Arbeitsplätze und sowas dahin bringt. Ja.
1: Was mich persönlich gerade interessiert, haben wir deinen Arbeitgeber eigentlich schon genannt? So versteckt? Nee, oder kennt man das bei uns in Deutschland?
2: Ja, ja, haben wir auch schon genannt. Okay. Ich glaube, in der ersten Folge.
1: Okay, sehr gut. Ja, dann kann jeder noch mal reinhören vielleicht. Wer der Meinung ist, er hat es erraten, kannst du in die Kommentare schreiben bei Instagram.
2: So. Okay. Okay.
1: Also schon, also auch Autostadt und sehr, genau. Sehr hochglanzpoliert. Also die Fassade ist schon sehr fein. Und aufgrund dieser alles neu Geschichte merkt man schon, dass Geld da schon die gewisse Rolle spielt in Texas.
2: Ja, das war so mein Eindruck. Also gerade die Straßen in Michigan, die sind wirklich schlecht. Wir haben hier halt auch krasse Jahreszeiten, was vielleicht auch nicht ganz gut ist, um die instand zu halten. Aber in Texas, das sah aus wie fast nagelneu. Also das ist mir auf jeden Fall sehr, sehr stark aufgefallen. Wir können direkt mal zurück zu dieser Serie kommen, die du erwähnt hast.
1: Ja.
2: Das Hotel, was da im Vorspann gezeigt wird, mit diesem Turm daneben. Das habe ich natürlich auch gesehen, aber das gibt so ein
1: Ewing,
2: bisschen...
1: Ewing Oil heißt das in der Serie.
2: Okay, da bin ich raus.
1: Das ist eine andere Geschichte. Das hast du auch gesehen, ja?
2: Genau, da bin ich raus. Das habe ich auch gesehen und dann, mein Vater ist da auch direkt drauf angesprungen, oh mein Gott, schick mal ein Foto, und dann habe ich ein Foto geschickt von diesem Hotel.
1: Das ist die Generation, ja, siehst du?
2: Genau, das ist aber ja auch so Hochglanz und es hat diese verspiegelten...
1: Genau.
2: Genau, und das ist so ein bisschen dieser Dallas-Vibe, den ich so hatte. Genau, auf der Ranch war ich nicht. Da gibt es, glaube ich, auch eine Ranch. Die kann man besuchen, da war ich aber, das habe ich leider nicht geschafft. Was mein Highlight in Dallas war, und es klingt ein bisschen makaber, aber das war tatsächlich der John F. Kennedy-Mord.
1: Und das wäre tatsächlich auch eine Frage gewesen, weil darauf fieber ich die ganze Zeit hin. Mhm. Bevor du erzählst, frage ich ein paar Fragen. Bist du die Strecke abgefahren? Also der ist ja in dieser Kurve praktisch erschossen worden oder nach der Kurve erschossen worden. Und hast du die tatsächlich, und ich würde das tatsächlich genauso machen, ich würde da auch hinfahren und mir das angucken. Ich finde das gar nicht makaber, sondern weil da ist ja Geschichte passiert tatsächlich. Kam ja nicht so oft vor, dass ein Präsident angeschossen bzw. auch erschossen wurde. Ich glaube nur 3 oder 2 Mal, aber ist ja auch völlig egal. Bist du das lang gefahren oder bist du da auch lang gegangen?
2: Erzähl mal,
1: das ist spannend.
2: Beides. Ich habe so eine Stadttour gemacht mit so einem Hop-on-Hop-off-Bus. Habe ich es. Genau, und die Dame, die das moderiert hat, die hat uns da auch lang geführt und hat es auch dann erklärt und gezeigt und ein bisschen dazu erzählt, wie das kam und was da an dem Tag passiert ist. Wir sind danach tatsächlich mit den Arbeitskollegen in einem Mietwagen auch nochmal selber lang gefahren und ich bin es auch abgelaufen. Das war ziemlich verrückt. Es ist zum einen natürlich einfach super spannend, weil es ist Geschichte und jeder kennt diese Aufnahmen, wenn da geschossen wird und die Menge in Panik verfällt, und dann halt da zu stehen, wie die Menge da gestanden hat und wirklich zu sehen, wo das Auto war und aus welchem Fenster der geschossen hat. Und da gibt es so ganz verrückte Leute, die da so Ständchen aufgebaut haben mit ihren Flyern und so Verschwörungstheorien da kundtun. Und das war ja alles eine Verschwörung. Und die stehen da tatsächlich an der Stelle und teilen ihre Hefte aus. Und da ist so ein Kreuz auf der Straße, was sie dann jeden Tag erneuern. Aus so einem Gaffertape oder sowas, wo scheinbar das Auto gerade war, als der erschossen wurde. Das war wirklich spannend. Das war so ein bisschen... Ja, man wurde so reingezogen in diese Verschwörungsfanatiker, so, wo ich eigentlich nicht so viel mit zu tun habe. Aber das war, man fühlte sich da so ein bisschen, oh ja, wirklich, die Verschwörung. Und ja, das macht ja schon Sinn. Das war ganz kurios.
1: Ja, das.
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1: Ja, das finde ich auch. Und das ist ja wirklich was. Es gibt ja einige Punkte so in der Geschichte der USA. Also das ist ja mit der Kennedy-Geschichte. Und auch da kann ich immer ans Herz legen, den Film JFK mit Kevin Costner sich mal anzugucken. Auch, also zumindest wenn man 3 Stunden Zeit hat und Bock hat auf amerikanische Geschichte. Also der zieht sich schon. Aber ich finde es super spannend, weil auch da verschiedene Blickwinkel nochmal gezeigt werden. Meine Frage wäre, ist es tatsächlich auch immer noch so, von den Bildern, die du im Kopf hast, noch so die gleiche Geschichte oder hat sich da auch schon einiges verändert von den Bauten oder sowas? Oder ist das noch relativ identisch? Also da aus dem Lagergebäude, aus dem Oswald geschossen haben soll, ich sag's extra mal, geschossen haben soll, ist das noch zu sehen oder ist das alles weg?
2: Nee, das steht noch und die sind auch gerade dabei, benachbarte oder gerade das auch, ja, über ein Jahr schon her, seit ich da war, ja. waren dabei, benachbarte Gebäude zu renovieren, wo dann aber die Fassade erhalten bleibt. Also da hat sich einiges getan, was so Shops und sowas angeht, aber man kann das sehr, sehr gut erkennen. Also gerade das Gebäude, woraus der geschossen hat, das ist noch genauso da, wie es vorher auch war. Das Fenster sieht man natürlich, wo er dann scheinbar stand. Das sieht sehr, sehr ähnlich noch aus. Es war auch ein bisschen gruselig, da sich die Fotos anzuschauen und dann da zu stehen und denken, oh verdammt, hier ist er gestorben. Und dann eben auch diesen Rückschluss wieder zum Henry Ford Museum, wo ich dann auch das Auto dazu gesehen habe. Das war besonders.
1: Ach, tolle Kombi dann auch. Also tolle, interessante, spannende Kombi, so rum. Ja, klar. Wahnsinn. Okay. Aber ich glaube, es ist auch nochmal was anderes, wenn man da steht. Hast du dir auch Gedanken gemacht? Und als du denn da gestanden bist, hast du so gedacht, okay, ja, das könnte wirklich so passiert sein, wie sie es alle sagen? Oder kommt man da wirklich auf die Idee und sagt, ey, wie soll der das aus der Entfernung gemacht haben? Eigentlich muss das doch anders gewesen sein. Sind dir die Gedanken gekommen oder hast du da gar nicht drüber nachgedacht?
2: Ich habe da zuerst nicht drüber nachgedacht, aber dann habe ich halt diese ganzen Verschwörungsleute da stehen sehen und dann habe ich halt schon gedacht, naja, ist das wirklich so passiert? Die Entfernung kam mir ehrlich gesagt nicht so weit vor. Aber ich muss auch sagen, ich bin kein Waffenexperte. Ich weiß nicht, wie schwer das tatsächlich ist. Ich stelle mir vor, von dem, was ich so im Fernsehen gesehen habe, wenn man da jemanden mit so einem Weitschussgewehr oder was auch immer man da hat, wenn man das übt, würde ich das als realistisch einschätzen, dass man das hinkriegt. Wahrscheinlich nicht mit einem Revolver, aber wenn man die richtige Ausrüstung hat und nicht ganz ein Anfänger ist, war das nicht so weit. Ich glaube schon, dass man das hinkriegen kann. Ich habe danach, als ich wieder zu Hause war, mal so ein paar Podcasts gehört und sowas über diese JFK-Verschwörung. Da hat man dann schon ein bisschen gedacht, so ja, aber so könnte das auch gewesen sein. Aber ja, wie das tatsächlich war, wird wahrscheinlich nicht jemand wissen, aber
1: wahrscheinlich nicht.
2: Es ist nicht unwahrscheinlich.
1: Frage, ob die Präsidenten das wissen, ja, ob die wirklich irgendwann so eine Geheimakte mal haben und sagen, hey, so war das alles wirklich und die Aliens sind tatsächlich dort gelandet, Area 51 und so. Aber gut, das werden wir wahrscheinlich als Normalos nie rauskriegen. Noch ein kleiner Tipp, Buchtipp zum einen, Der Anschlag von dem Meister Stephen King. Tatsächlich kein Gruselding, sondern wirklich auch so ein bisschen, ja, geschichtlich will ich nicht sagen, aber es geht zumindest auch um den Anschlag um John F. Kennedy. Hast du das Buch gelesen?
2: Nein.
1: Okay.
2: Aber klingt spannend, schreibe ich mir auf.
1: Das ist super spannend. Gibt es tatsächlich auch als Serie, Der Anschlag. Wirklich super spannend, weil da jemand in die Zeit zurückreist und versucht, den Mord an Kennedy zu verhindern. Ob er es geschafft hat oder nicht, werde ich natürlich nicht sagen. Trotzdem spannend. Ja, super. Also das würde mich tatsächlich auch sehr interessieren, dort lang zu fahren und zu gucken, wie das Ganze da abgegangen sein könnte, ja, und sich so sein eigenes Bild zu machen. Krass. Ansonsten kommen wir nochmal zum Basketball zurück. Einer der erfolgreichsten deutschen Sportler in den USA, natürlich Dirk, the German Nowitzki, ja, bei den Dallas Mavericks, jahrelang gespielt und dort eine Riesenikone. Ich glaube, da steht sogar seine Statue irgendwie in Dallas. Aber hast du nicht gesehen?
2: Habe ich nicht gesehen.
1: Und ansonsten Demi Lovato, aktuell bekannt aus der Musikszene, ist in Dallas geboren.
2: Wow, okay, ja. Das wusste ich auch nicht.
1: Ja, also ist schon eine große Nummer, ne? Demi Lovato in den USA auch.
2: Ja. Ich kenne sie auf jeden Fall, aber dass sie aus Dallas kommt, wusste ich nicht.
1: Okay.
2: Genau.
1: Ja.
2: Cool.
1: So ist es. Ansonsten, Texas ist ein sehr republikanisch geprägter Staat. Ja.
2: Das war wirklich eigentlich das Spannendste überhaupt. Wir haben auf dem Weg vom Flughafen nach Dallas haben wir an einem Fastfood-Restaurant angehalten und auf dem Parkplatz, wie man das so kennt, man fährt auf den Parkplatz und steigt aus und da stehen noch ganz viele andere Autos und dann geht man in diesen Laden rein. Da hing in der Tür, kennt man ja auch, da hängt ja dann manchmal bitte nicht rauchen, bitte keine Hunde und da stand auch ein Schild, bitte keine Waffen mitbringen, wo ich so das erste Mal dachte, wow, da gibt es Schilder für, dass man jetzt keine Waffe mit in den Fastfood-Laden reinbringen darf. Und als wir dann rausgekommen sind wieder, gab es tatsächlich Leute, die da, also wo man sehr deutlich gesehen hat, dass die unter ihrer Jacke da so ein Holster hatten mit Waffen drin. Das war, wir fühlten uns, also wir Deutschen, das war ich und zwei deutsche Kollegen, wir fühlten uns ein bisschen komisch, dass da Leute rumrennen, die ganz offensichtlich eine Waffe tragen. Aber alle anderen hat das überhaupt nicht gejuckt. Die hätten auch einen grünen Hut aufhaben können. Da guckt man mal, ja, okay, und dann geht man weiter. Also das war
1: krass.
2: So komisch. Und dadurch, dass es da so normal war, fühlten wir uns eigentlich noch ein bisschen komischer. Aber das war witzig. Das war auch nicht bedrohlich oder sowas, weil keiner drumherum sich halt bedroht fühlte.
1: Deswegen, aber das ist schon strange.
2: Das war, ja, gerade wenn man es nicht kennt, das war wirklich, wo ich dachte, jo, jetzt bist du in Texas angekommen.
1: Krass. Ja, ja, das glaube ich. Das ist wirklich, also Texas ist so für mich auch das Synonym der Waffenlobby irgendwie ist. Das ist für mich der Bundesstaat Texas irgendwie.
2: Ja.
1: Das hat aber vielleicht auch seine Geschichte im Wilden Westen, oder? Also das kann ich mir zumindest vorstellen, dass das daher so ein bisschen rührt.
2: Ich denke, so. Das ist auch nicht so, dass da jeder mit einer Waffe rumrennt. Also das war jetzt nicht so dramatisch. Ich kann mir vorstellen, dass das am Wilden Westen liegt. Und da ist halt auch nichts. Ich bin jetzt nie durch Texas gefahren, aber ich kann das ein bisschen nachvollziehen hier von Michigan und dem Norden. Da ist wirklich nichts. Und wenn ich da alleine wohnen würde und um mich herum ist einfach mal nichts für 2 Stunden, dann würde ich mich auch ein bisschen besser fühlen, wenn ich mich irgendwie zu verteidigen wüsste, gegen was auch immer. Ich glaube, ja, ob das jetzt wilde Tiere sind oder irgendwie, also selbst wenn man da überfallen wird, bis die nächste Polizei kommt, das dauert mal 1 Stunde oder sowas. Es kann vielleicht auch ein bisschen einfach von der Größe von dem Land kommen.
1: Wahrscheinlich. Krass. Ja, ja. Aber ja, ich bin gespannt. Also wenn du in Austin und Houston warst, um nochmal 2 texanische Städte, um da den Eindruck nochmal zu holen, dann sag mal Bescheid, wenn du gereist bist, dann gucken wir mal, ob wir das nochmal besprechen können und wie da so dein Eindruck ist, ob der Wilde Westen auch da sein Einkehr gefunden hat, sagen wir es mal so, wie du es in Dallas wahrgenommen hast. 2 Punkte und dann, wir haben die Stunde schon überschritten, aber das ziehen wir jetzt tatsächlich durch. 2 Punkte habe ich bei mir auf der Liste und zwar habe ich es vorhin schon angesprochen, Niagara-Fälle, wo du gesagt hast, da warst du auch. Die sind im Bundesstaat New York. Erzähl ganz kurz, wie war da der Eindruck, weil das stelle ich mir tatsächlich auch sehr monumental vor.
2: Ich war auf der kanadischen Seite. Die finde ich persönlich ein bisschen schöner als die amerikanische, einfach weil man da näher an diesen Horseshoe-Fällen ist, diese Hufeisenfälle. Wahnsinn. Gerade beim ersten Mal war das ziemlich beeindruckend. Da ist halt so ein Mini-Las Vegas drumherum, das fand ich jetzt ein bisschen sehr touristisch, aber die Fälle an sich, die waren gigantisch. Das war sehr, sehr beeindruckend, das zu sehen. Und ist auch nur ein paar Stunden Autofahrt von Detroit, also wenn man mal hier ist, kann man das dann direkt auch schon wieder mitnehmen.
1: Sehr gut. Man merkt schon, man muss nach Detroit. Ja? Vergesst die nächste USA-Reise nach New York zu fahren oder nach L.A. oder nach Vegas. Ihr müsst nach Detroit. Von da aus kommt ihr an die geilsten Locations. Das ist schon mal wichtig. Ich habe vorhin das Eisemeer, war das vorhin oder war es in der ersten Folge? Das war in der ersten Folge. Habe ich das Eisemeer in Holland genannt. Es gibt tatsächlich ein Holland, auch in Michigan.
2: Ja.
1: Das habe ich bei dir bei Instagram auch gesehen. Da habe ich gedacht, du hast ein Foto aus Holland gepostet, weil das sieht tatsächlich genauso aus. Erzähl mal.
2: Ja, da gibt es nicht viel zu erzählen. Das sieht aus wie Holland. Das ist eine Stadt auch am Lake Michigan, also einmal auf der anderen Seite vom Staat. Da wohnen viele Holländer. Die haben sich da historisch gesehen angesiedelt. Und es sieht ziemlich holländisch aus. Die haben so eine holländische Innenstadt, da gibt es Windmühlen, also diese typischen, die man so aus den Niederlanden kennt. Es gibt jedes Jahr ein Tulpenfestival, das ist ziemlich schön.
1: Ja.
2: Die haben dann auch diese Holzschuhe stehen. Ja.
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1: Also man kann sich als Europäer, müsste man aus den USA gar nicht raus. Also man findet immer irgendwo was ja, annähernd das, heimisch sein könnte.
2: Das ist schon amerikanisch halt. Also
1: ja.
2: Was die als authentisch bezeichnen, ist nicht unbedingt das, was wir als authentisch verstehen, was auch ein kultureller Unterschied ist. Es gibt hier halt auch einen Frankenmuth, das ist eine Stunde nördlich von Ann Arbor, das ist so ein kleines Bayern. Aber das, ja, es ist schwer, das in Worte zu fassen, wenn man mich fragt, ist das wie Deutschland? Nein, ist es nicht.
1: Nein.
2: Es ist ganz süß gemacht. Man hat da dann auch so ein Metzger, wo man dann Weißwurst kriegt und alles ist mit Blau-Weiß kariert und diese typischen bayerischen Häuser mit diesen Balkonen und sowas.
1: Mhm.
2: Ja, ist ganz nett. Ist auf jeden Fall spannend, ja, sich das mal anzuschauen.
1: Für die Amis, die es nicht nach Europa schaffen, ist dann so das kleine Europa nochmal
2: genau, ist ganz einzeln süß
1: dargestellt. Sehr, sehr schön. Es hat mir sehr viel Spaß gemacht, mit dir durch die USA zu reisen.
2: Ja, gerne. Mir hat es auch unheimlich viel Spaß gemacht, das alles nochmal zu erleben.
1: Krass,
2: war
1: oder?
2: Super, ja.
1: Man merkt das auch, wie du wirklich auch nochmal so richtig, ja, die Emotionen hast fließen lassen. Und da kommen wir dann, wie du auch schon mal gesagt hast, da schließt sich dann der Kreis zum Gefühlsecht-Podcast. Es sind, also für mich kamen so viele Emotionen auch rüber. Und das finde ich, deswegen ist halt Gefühlsecht echt ein toller Name für so einen Podcast, weil ich habe das Feeling richtig mitbekommen. Ich habe aber noch zum Schluss, und wie gesagt, die Zeit nehmen wir uns jetzt einfach, noch so 2, 3, 4 Entweder-Oder-Fragen, die ich gerne von dir beantwortet haben möchte. Was vielleicht nicht so ganz so einfach ist. Aber
2: okay.
1: Du musst dich tatsächlich für eins entscheiden.
2: Okay.
1: Ja, warum, kannst du danach gerne erklären. Und wenn nicht, ist auch nicht schlimm. Fangen wir an. Deutschland oder USA?
2: Oh. Das ist tief. Das ist super
1: fies. Ja, ich weiß. Ich habe das Schwierigste gleich zu Anfang genommen.
2: Nee, das ist super fies, weil ich mit meiner Rückkehr gerade genau durch diese Frage durchgehe. Deutschland oder USA? Ich entscheide mich für Deutschland, weil das, oh Mann.
1: Du musst es nicht erklären, du kannst es auch so stehen lassen, wenn du willst.
2: Ich möchte es gerne erklären, weil die USA ein unheimlich tolles Land ist.
1: Mhm.
2: Die erzählen ja immer, sie sind hier das beste Land der Welt. Ich glaube, dass die USA das beste Land der Welt sein könnte, wenn die ihre Probleme in den Griff kriegen würden. Und ein Problem ist diese Extremität, die ich schon erwähnt habe. Es gibt, das Gesundheitssystem hier ist beschissen. Und Obama hat versucht, es zu ändern, aber das ist auch so ein bisschen, ich glaube, Mindset der Leute. Manche wollen das gar nicht, dass sich das ändert, weil die sagen, naja, wenn ich arbeite ja und wenn ich arbeite, dann kann ich mir das leisten. Und wenn ich nicht arbeite, habe ich es auch nicht verdient. So ein bisschen nach dem Motto. Mhm. Und ich glaube, wenn die das mal alle, also ihre ganzen Probleme in den Griff kriegen, was sich teilweise überspitzt gesagt jetzt schon ein bisschen wie Dritte Welt anfühlt, wenn man sieht, mit was für Problemen die teilweise kämpfen. Wenn das alles weg wäre, glaube ich, dass die USA das beste Land der Welt werden könnte, einfach weil sie so groß sind, so verschieden, so viele tolle Gegenden zu entdecken und eben weil sie auch so divers sind. Da sie das aber alles nicht haben, wähle ich Deutschland, weil Deutschland deutlich stabiler aufgestellt ist, um mit sowas umzugehen und weil es für mich natürlich auch meine Heimatkultur ist und zu Hause ist dann doch am schönsten.
1: Eigentlich kann man da schon gar nichts mehr hinzufügen. das ist trotzdem gut. Bleiben wir einmal, du hast die Politik schon angesprochen, du musst es nicht beantworten, aber ich frage trotzdem, Trump oder Biden?
2: Oh, schon wieder so eine Frage. Ich hätte den Biden gewählt, glaube ich. Wobei ich die Argumente, wieso man Trump wählen würde, nachvollziehen kann aus den Gesprächen hier. Ich würde es nicht tun, aber ich kann es nachvollziehen. Aber ich würde Biden wählen.
1: Okay. Las Vegas oder Hollywood?
2: Ich war noch nie in Hollywood. Aber ich würde Las Vegas wählen. Weil beide Städte, soweit ich das beurteilen kann, total gefaked sind. Aber in Las Vegas erwartet man das. Das empfinde ich ein bisschen als ehrlicher. Also wenn ich nach Las Vegas komme, weiß ich, das ist gefaked und ich erwarte das und da macht mir auch keiner was vor. Ich glaube, dass in Hollywood viel Schein herrscht. Eher Schein als Sein, deswegen Las Vegas.
1: Mhm. Sehr gut. Das Weiße Haus oder der Reichstag?
2: Das Weiße Haus.
1: Sehr gut. Ruhrpott oder München?
2: Wow. Du haust hier ganz schön schwere Fragen raus.
1: Mhm.

0: eigentlich geschafft. Ja, also zumindest einen kleinen Teil der Reise, auch wenn schon die zweite Folge dazu ist, aber einen kleinen Teil der Reise durch die USA zu machen mit der lieben Carina, die momentan, so wie es aussieht, noch bis zum Ende des Jahres in den USA sein wird. Wir gucken und verfolgen das Ganze natürlich. Und wenn du eine tolle nächste Reise machst, sage danach bitte gerne Bescheid, ja.
1: Ich habe da einiges geplant, ja.
0: Oh, bitte.
1: Ja.
0: Und ich hoffe, dass ich das auch noch irgendwann schaffe, mal in die USA zu fahren, zu fliegen. Ja, das wird schon das größte Problem werden, aber mittlerweile kriege ich es hin, in die USA zu fliegen. Und dann glaube ich tatsächlich, also du hast mich sehr, sehr neugierig auf Detroit und Umgebung gemacht, muss ich ehrlicherweise sagen. Und das könnte ich mir vorstellen, dass tatsächlich auch das erste Ziel ist und nicht zwingend New York, wo jeder, glaube ich, als erstes hinfährt, wenn er in die USA fährt.
1: Ich glaube, man kann es auch gut verbinden, wie du das am Anfang von dem ersten Podcast gesagt hast, einfach nach New York und dann rüberfahren. Und dann kann man sogar die Niagara-Fälle mitnehmen, die liegen auch noch auf dem Weg.
0: So, und sollte Carina noch da sein, dann fragt sie an, vielleicht macht sie ein bisschen Sightseeing-Tour,
1: Gerne.
0: wenn die Zeit es zulässt. Wir haben überzogen, aber ich finde, wir haben, ja, also ich habe ganz, ganz viel über die USA gelernt. Ich habe ganz viel über deine Hotspots, nenne ich es mal, die du bisher gesehen hast, gesehen. Ich weiß, du warst auch noch ganz woanders, auch noch auf der anderen Seite. Das können wir vielleicht wirklich noch mal in irgendeiner anderen Folge dann besprechen. Möchtest du den ZuhörerInnen noch irgendetwas mitteilen, bevor wir alle in die Nacht entlassen?
1: Ja, ich möchte gerne jeden dazu ermutigen, ein bisschen über den Tellerrand hinauszublicken. Das ist was, was ich hier sehr, sehr krass gelernt habe, dass Dinge nicht immer so sind, wie sie auf den ersten Blick scheinen. Und ich habe es schon wieder vergessen, in welcher Folge ich das erwähnt habe. Nur weil die Amerikaner aussehen wie wir, heißt es nicht, dass die sind wie wir. Und ich glaube, dass das auch innerhalb von Deutschland gut zur Anwendung kommen kann, dass man versucht, Dinge mal aus der Sichtweise von anderen zu verstehen, auch wenn man nicht dazu gezwungen wird, so wie ich das jetzt hier quasi bin, sondern dass man das von sich aus mal tut, weil es ist nicht nur besser, dass man miteinander auskommt und man kommt friedlicher miteinander aus, sondern ich muss für mich sagen, es ist auch einfach super spannend, was man da alles entdecken und sehen kann, wenn man mal Dinge aus Blickwinkeln betrachtet, aus denen man das sonst nicht tun würde. Ganz tolle Erfahrung, kann ich jeden nur ermutigen, das bewusster zu versuchen.
0: Toller Schlusssatz, den ich sowas von dick und fett unterstreiche. Einfach mal von einer anderen Perspektive gucken und macht es einfach, das kann ich noch dazu sagen, macht es einfach wie die Kinder, die einfach mal sich bücken und über Kopf das Ganze sehen. Und
1: Oh ja.
0: ja, das muss man manchmal einfach machen. Ja, dreht das Foto mal um, dreht es mal in die Ecken, den Fotoapparat in die Ecken, die nicht jeder fotografiert, sondern versucht einfach mal, wie du das gerade so schön gesagt hast, Carina, eine andere Perspektive aufzunehmen. Und schon sieht man, wie unterschiedlich das gleiche Objekt doch aussehen kann. Und deswegen vielen lieben Dank für diesen tollen Schlusssatz, liebe Carina. Vielen Dank für deine Zeit vor allen Dingen.
1: Gerne.
0: Ich bin wahnsinnig geflasht und könnte dir noch Stunden weiter zuhören. Und ich hoffe, dass wir tatsächlich noch mal eine dritte Folge hinkriegen. Ich freue mich tierisch drauf. Also vielen lieben Dank für deine Zeit.
1: Gerne, hat mich gefreut, eingeladen zu werden. Also auch vielen Dank für die Einladung.
0: Sehr, sehr gerne. Jederzeit wieder. Liebe ZuhörerInnen, wenn ihr mehr über Carina wissen wollt, fragt auf jeden Fall nach einer dritten Folge. Ansonsten könnt ihr sie auf ihrem Instagram-Kanal besuchen und verfolgen, wo sie noch so alles war und hinfahren möchte. Und ansonsten wünschen wir euch einen schönen Tag. Immer mal die Perspektive wechseln. Stay tuned.
1: Und bleibt gefühlvoll.

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Am zweiten Tag erschuf Gott die Menschen. 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